0: laughing like in a laughing group.
1: Der kommt schon langsam an.
2: Er hat leider abgeklebt gerade von
0: der Erfolg. Er kommt zwar hin, aber...

0: Yeah, you know, man, where they all gone to, you know?
1: Yeah,
0: cops. Wow.
1: Yeah, here geht's auch ganz schön ab, ey. Also die haben
0: fuck the police.
1: Weil sie Montag sind gerade an uns 11 Kilometer gefahren. Das ist neuer Kopf.
0: Every day say, I think we should do a robbery when we got there. All the
2: give us all your steady. Motherfucker.
0: Give us all your chewing gum, mother.
1: Yeah.

0: Gruppe die Rakete aus der Hand und nicht losgelassen hat und so. Ja, an die Gruppe dann.
1: Ja, das ist die
0: Bengalos auf dem
1: Kopf. Ja, das ist einfach
0: wenn du so hacke bist, ja.
1: Ich hab zum Glück noch weg.